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1: 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Es ist 3 Uhr.
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2: Im Studio Dirk Justus. Union und SPD wollen ihre umstrittenen Reformen bald auf den Weg bringen, das berichtet die ARD. Konkrete Ergebnisse aus dem Koalitionsausschuss sollen heute bekannt gegeben werden. Streit gab es zuletzt über Rente, Pflege und den Umgang mit der AfD. Hunderte Menschen haben in Berlin an die Opfer der Hamas-Attacke auf Israel vor 3 Jahren erinnert. Auf dem Bibelplatz gab es eine Gedenkveranstaltung. Auch im Bundestag war der Angriff der Hamas-Terroristen Thema. Parlamentspräsidentin Klöckner rief zum Kampf gegen Antisemitismus auf. Weil er geheime Infos weitergegeben haben soll, sitzt der ehemalige deutsche Chefspion August Hanning jetzt in U-Haft. Ermittelt wird unter anderem wegen Landesverrats und Spionage. Hanning soll auch eine Analyse für einen fremden Geheimdienst verfasst haben. Laut Spiegel geht es dabei um Aserbaidschan. Den Schutz vor digitaler Gewalt stärken. Dafür hat das Bundeskabinett einen neuen Gesetzentwurf beschlossen. In Zukunft sollen pornografische Deepfakes oder auch heimliche Nacktaufnahmen, etwa in der Sauna, unter Strafe gestellt werden.
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2: Es ist 4 Uhr.
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3: Im Studio Dirk Justus. Union und SPD wollen ihre Reformen bald umsetzen, das berichtet die ARD. Über konkrete Ergebnisse des Koalitionsausschusses soll heute informiert werden. Zuletzt hatten Streit über Rente und Pflege die Koalition ausgebremst. Auch der Umgang mit der AfD dürfte Thema im Kanzleramt gewesen sein. Wir müssen Antisemiten in die Schranken weisen. Das hat Bundestagspräsidentin Klöckner am dritten Jahrestag des Hamas-Angriffs auf Israel betont. Extremisten wollen, dass wir uns an die Stigmatisierung von Juden gewöhnen. Die Mehrheit der Deutschen mache das aber nicht mit, so Klöckner weiter. Der ehemalige BND-Chef August Hanning sitzt jetzt in Untersuchungshaft. Er soll geheime BND-Informationen gekauft und teilweise weitergegeben haben. Hanning werden unter anderem Landesverrat und Spionage vorgeworfen. Digitale Gewalt ist auch in Deutschland ein großes Problem. Um dagegen vorzugehen, hat das Bundeskabinett ein neues Gesetz auf den Weg gebracht. Wer Porno-Deepfakes erstellt oder verbreitet, soll sich künftig strafbar machen. Das gilt auch für alle, die heimlich intime Videos oder Bilder von anderen machen.
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2: 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Es ist 5 Uhr.
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4: Im Studio Dirk Justus. Union und SPD wollen ihre umstrittenen Reformen bald auf den Weg bringen, das berichtet die ARD. Konkrete Ergebnisse aus dem Koalitionsausschuss sollen heute bekannt gegeben werden. Streit gab es zuletzt über Rente, Pflege und den Umgang mit der AfD. Hunderte Menschen haben in Berlin an die Opfer der Hamas-Attacke auf Israel vor 3 Jahren erinnert. Auf dem Bibelplatz gab es eine Gedenkveranstaltung. Auch im Bundestag war der Angriff der Hamas-Terroristen Thema. Parlamentspräsidentin Klöckner rief zum Kampf gegen Antisemitismus auf. Die durch ihre Zwangsräumung bekannte Spanierin Mari Carmen Abascal ist gestorben. Das teilte der Mieterverband mit. Der Fall der 87-Jährigen sorgte landesweit für Proteste. Nach gescheiterten Wohnungsgesetzen kündigte Premier Sanchez Neuwahlen an. Der Nobelpreis für Chemie geht dieses Jahr an 2 Forscher aus Frankreich und Japan. Henri Cagin und Senso Suai haben ein langjähriges Rätsel der Chemie gelöst und so die Arzneimittelforschung vorangebracht, so das Nobelkomitee. Dabei geht es um die gezielte Vermehrung von bestimmten Molekülen.
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2: Es ist 6 Uhr.
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3: Im Studio Gisa Weber. In der schwarz-roten Koalition knirscht es gewaltig. Trotzdem wollen Union und SPD die Reformen bald umsetzen. Das berichtet die ARD nach dem Koalitionsausschuss. Konkrete Ergebnisse sollen heute noch bekannt gegeben werden. Streit gab es zuletzt über Rente, Pflege und den Umgang mit der AfD. Hunderte Menschen haben in Berlin an die Opfer der Hamas-Attacke auf Israel vor 3 Jahren erinnert. In der Innenstadt gab es eine Gedenkveranstaltung. Auch im Bundestag war der Angriff der Hamas-Terroristen Thema. Parlamentspräsidentin Klöckner

0: rief zum Kampf gegen Antisemitismus auf. Nach einem möglichen Lungenpestfall fordert die Weltgesundheitsorganisation Details von Russland. In Sibirien ist eine 28-jährige Mitarbeiterin eines Pestinstituts gestorben. Der Kreml bestreitet Berichte über eine Infektion der Laborantin. Für eine Risikobewertung fehlen der WHO noch wichtige Angaben. Die deutsche Fußballnationalmannschaft rutscht in der Weltrangliste weiter ab. Aktuell steht das DFB-Team in dem FIFA-Ranking auf Platz 13, einen Platz schlechter als bisher. Unter Neubundestrainer Klopp gab es in 4 Spielen nur einen Sieg. Erster bleibt Spanien vor Argentinien und Frankreich.
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2: Schönen Donnerstag. Ich freue mich einfach, dass ihr jeden Morgen mit dabei seid, hier aus ganz Deutschland.
3: Hi, ich bin die Constanze aus Kassel und ich höre absolut Top 2000er, weil der Dino einfach jeden Morgen richtig geile Stimmung macht.
2: Und dass das morgens ab 6 schon so gut funktioniert, das liegt natürlich an euch, der absolut Top 2000er Community und natürlich an dieser geilen Playlist. Gleich Gigi D'Agostino nach 2 Hits mit The Riddle und vorher Club Sound von Carrie Hilson, das ist I Like. Schönen Donnerstag.

0: So fett kommt ihr nur mit uns in den Donnerstagmorgen. Hallo, hier ist der Dino auf eurem Morgen. Und für euch habe ich wieder Sätze, die nur 2000er-Fans verstehen, damit wir die gleiche Sprache sprechen. Gemeinsam mit absolut top 2000er-Kollegin Steffi Schaller.
1: Einen schönen guten Morgen. Wir bekommen gerade ganz viele Sätze von euch da draußen aus der absolut top 2000er-Community über die 0160 800 700 und die 5. Heute von der Ariane aus Alsfeld in Hessen.
2: Guten Morgen, Steffi und Dino. Ich muss dringend mal die Maus wieder sauber machen.
1: Genau.
0: Die berühmte Kugel in der Maus.
1: Ich wollte gerade sagen, also die Maus sauber machen, das ist jetzt schon heute auch noch so ein Ding, ne? Außer man hat so ein Touchpad irgendwie auf dem Laptop. Aber ansonsten hat man ja noch Mäuse, aber eben nicht mehr mit dieser Kugel unten drin. Weißt du das noch?
0: Da war so viel Staub drin, mehr als unter meinem Bett. Und da waren wirklich, mein halbes Brötchen war in der Maus gesteckt. Genau. Und Schinkenreste.
1: Schinkenreste hast du da gefunden? Ah, okay, gut.
0: Ich muss mal wieder meine Maus sauber machen. Sätze, die nur 2000er-Fans verstehen. Immer um 10 nach 6 und um 10 Minuten nach 8.
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0: Leute, machen wir uns nichts vor, jetzt nicht lügen. 2000er sind auch die Zeit der heimlichen Hauspartys. Was sagt Lügendetektor Bruce?
1: Das hier ist der Wahrheit.
0: Ja klar, schönen Donnerstagmorgen, hier ist euer Morgen auf absolut top 2000er. Entweder hat man die bei Freunden erlebt oder auch selbst daheim, wenn die Eltern zum Beispiel im Urlaub waren und am nächsten Tag noch schnell die Überreste der Party wegräumen oder wegwischen. Also ich habe mal auf einer Hausparty meiner ersten Jugendliebe eine verbrannte Pizza an die Wand genagelt. Ihre Eltern haben die auch entdeckt, dann gab es ein bisschen Ärger. So ungefähr sieht auch das Musikvideo von Come Undone aus. Hier ist Robbie Williams auf absolut top 2000er. Wir gehen gemütlich rein um kurz vor 6:30. Guten Morgen. So.

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11: Manchmal treffen auch zwei unterschiedliche Welten aufeinander um kurz nach 6:30. Wir haben Pop-Prinzessin Britney Spears gleich nach zwei Hits mit Lucky und vorher Pink, die wie immer ein bisschen mit mehr Krawall unterwegs war, hier und da auch mal gegen Britney und Christina Aguilera geschossen hat. Ach, 2000er Fights, wir lieben es. Viel Spaß mit Sober am 8. Oktober.
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0: Nur so klingt ein Donnerstag geil. Absolut top, 2000er. Ihr seid immer mit dabei und im Studio der Dino. Hi.
1: Nicht die Mama.
0: Gleiches 7. Ich würde jetzt kurz mal mit einer Behauptung in den Donnerstag starten. Jeder kennt mindestens einen Daniel oder eine Daniela. Ist so. Und unsere Playlist kennt einen einzigen und das ist Daniel Powter. Also Grüße an alle Daniels, die gerade zuhören. Meldet euch gerne mal rein, ne?

Habt einen schönen Tag, auch wenn dieser Song Bad Day heißt. 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Oktober.

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11: Es ist 7 Uhr.
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12: Im Studio Gisa Weber. Union und SPD wollen ihre Reformen bald umsetzen. Das berichtet die ARD. Über konkrete Ergebnisse des Koalitionsausschusses soll heute informiert werden. Zuletzt hatten Streit über Rente und Pflege die Koalition ausgebremst. Auch der Umgang mit der AfD dürfte Thema im Kanzleramt gewesen sein. Wir müssen Antisemiten in die Schranken weisen. Das hat Bundestagspräsidentin Klöckner am dritten Jahrestag des Hamas-Angriffs auf Israel betont. Extremisten wollen, dass wir uns an die Stigmatisierung von Juden gewöhnen. Die Mehrheit der Deutschen mache das aber nicht mit, so Klöckner weiter. Mittlere und kleine Einkommen entlasten. Das ist das Ziel der geplanten Reform der Einkommenssteuer. Heute berät der Bundestag erstmals über die Pläne. Finanziert werden soll das durch eine leicht höhere Steuerbelastung für sehr hohe Einkommen. Ab einer 250.000 Euro im Jahr. Die deutsche Fußballnationalmannschaft rutscht in der Weltrangliste weiter ab. Aktuell steht

0: Das DFB-Team in dem FIFA-Ranking auf Platz 13. Einen Platz schlechter als bisher. Unter Neubundestrainer Klopp gab es in 4 Spielen nur einen Sieg. Erster bleibt Spanien vor Argentinien und Frankreich.
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2: Ich bin Markus, bin 34, komme aus dem Saarland und ich höre Absolut Top 2000, weil es einfach ein geiler Sender ist mit geiler Musik. Da kannst du drauf tanzen, sehr geil.
3: Da hat der Markus selbstverständlich auch recht. Wir tanzen und feiern gleich Calcha Candela mit Monster. Schönen 8. Oktober im Studio der Dino. Und um kurz nach 7 ist Natasha Bedingfield dran, Unwritten.
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uns als erstes natürlich in den Tante-Emma-Laden oder in den Kiosk, denn wir brauchen ja Süßigkeiten, Zigaretten und eine Zeitschrift. Hier ist absolut Top 2000er, immer ab 6 Uhr morgens mit mir, der Dino. Und was haben die ganzen Zeitschriften wie Popcorn oder Jam oder Bravo geschrieben? Ich habe hier eine Bravo aus dem Oktober 2009. Auf dem Cover Twilight Stars, Taylor Lautner und Christian Stewart. Und darunter steht: So kämpft Taylor um ihr Herz. Heiße Flirtattacken am Set. Klar, also nicht nur in der Serie geht's darum, wer mit wem. Natürlich muss die Bravo auch darüber diskutieren, wer auch im Privaten mit wem ins Bett steigt. Ob Vampir oder Werwolf, Hauptsache Monster. Auch ein Hit aus dem Oktober 2009. Hier sind Culture Candela auf absolut Top 2000er.

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4: Also vielleicht bin ich jetzt der Nerd, aber Diabolo war doch ein Ding in den 2000ern. Kennt ihr das noch? Ich hatte da so zwei Holzstäbe und dazwischen war eine Schnur gespannt und dann habe ich damit mein Diabolo immer so angedreht und ausbalanciert und immer mit einer Hand so angezappelt und dann irgendwann hochgeworfen, so hoch wie man konnte. Das sah aus wie so eine Sanduhr, so zwei Gummischalen auf der Unterseite so zusammen verbunden und meistens kam es dann auch wieder runter. Und du hast immer so geguckt, so steifer Nacken im Hals. Oh, wo ist es, wo ist es? Oh nee, hängt schon wieder am Baum fest.
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4: Ich bin der Dino, schönen Donnerstag. Um kurz nach 7:30 habe ich für euch Musik, die klingt wie so eine Demonstration, denn Green Day waren schon immer so in your face, know your enemy und vorher ein bisschen was Gediegeneres, ja, ein bisschen mehr Dance. Hier ist Lady Gaga mit Poker Face und ihr kommt gut rein in euren Morgen.
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Die größten Gegner am Morgen um kurz nach 7:30 sind rote Ampeln. Schönen 8. Oktober, hier ist absolut top 2000er. Auch wenn man zum Beispiel zu Fuß unterwegs ist, man rennt zum Bus und so eine rote Ampel zerstört den Tagesablauf. Da steht man so dumm rum und denkt sich, wann geht's ja endlich mal weiter? Und genau diese Aggressionen lassen wir jetzt raus hier auf eurem Morgen. Absolut top 2000er mit den Gitarren und mit dem Gesang von Green Day. Das ist Know Your Enemy. Yeah.

0: So viele Emotions am Morgen, macht einfach Bock. Absolut top 2000er. Ganz wach starten wir in den 8. Oktober. Hallo, ich bin der Dino. Und ich freue mich, wenn ihr euch reinmeldet. Egal aus welchem Bundesland. Hier ein Beispiel aus Nordrhein-Westfalen. Guten Morgen.
1: Hi, ich bin die Lorraine. Ich komme aus Heinsberg. Und ich liebe absolut top 2000er. Ich habe absolute Flashbacks, wenn ich euren Sender höre, wenn ich bestimmte Lieder höre. Ich kann mich wirklich an die Zeit zurückerinnern. Und auch egal, in welcher Diskothek ich war, wenn dieses Lied gelaufen ist, ich beame mich in der kurzen Zeit zurück und ihr seid einfach wirklich der geilste Sender, den es gibt. Es kommen so viele Erinnerungen, es ist einfach nur schön.
0: Danke, und ihr seid die geilste Community, ich schwöre. Schönen Donnerstag um kurz vor 8 mit All American Rejects Gives You Hell. Und die Nummer ist immer 0160 800 700 und dann die 5. Meldet euch.

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9: Es ist 8 Uhr.
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10: Im Studio Gisa Weber. In der schwarz-roten Koalition knirscht es gewaltig. Trotzdem wollen Union und SPD die Reformen bald umsetzen. Das berichtet die ARD nach dem Koalitionsausschuss. Konkrete Ergebnisse sollen heute noch bekannt gegeben werden. Streit gab es zuletzt über Rente, Pflege und den Umgang mit der AfD. Wir müssen Antisemiten in die Schranken weisen. Das hat Bundestagspräsidentin Klöckner am 3. Jahrestag des Hamas-Angriffs auf Israel betont. Extremisten wollen, dass wir uns an die Stigmatisierung von Juden gewöhnen. Die Mehrheit der Deutschen mache das aber nicht mit, so Klöckner weiter. Im Bundestag geht es heute um mögliche Entlastungen bei der Einkommenssteuer. Die sollen vor allem Haushalten mit kleinen und mittleren Einkommen helfen. Besonders Familien sollen profitieren. Innerhalb der Koalition ist das Vorhaben allerdings umstritten. Abgestimmt wird heute noch nicht. Ihr Fall hatte in Spanien landesweite Massenproteste und eine politische Krise ausgelöst. Die 87-jährige Marie Carmen Abascal ist nach ihrer Zwangsräumung in Madrid gestorben. Nach gescheiterten Wohnungsgesetzen kündigte Premier Sanchez Neuwahlen an.
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11: Der Dino hier um 8 Uhr, weil viele auch fragen, ja, Dino ist mein echter Name. Habe ich aber noch in keinem Song gehört, ne? Just saying. Dafür haben wir zum Beispiel Namen wie Emanuela. Fettes Brot bekommt ihr nach 2 Hits. 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

0: So fett kommt ihr nur mit uns in den Donnerstagmorgen. Hallo, hier ist der Dino auf eurem Morgen. Und für euch habe ich wieder Sätze, die nur 2000er-Fans verstehen, damit wir die gleiche Sprache sprechen. Gemeinsam mit absolut top 2000er-Kollegin Steffi Schaller.
1: Einen schönen guten Morgen. Wir bekommen gerade ganz viele Sätze von euch da draußen aus der absolut top 2000er-Community über die 0160 800 700 und die 5. Heute von der Ariane aus Alsfeld in Hessen.
2: Guten Morgen, Steffi und Dino. Ich muss dringend mal die Maus wieder sauber machen.
1: Genau.
0: Die berühmte Kugel in der Maus.
1: Ich wollte gerade sagen, also die Maus sauber machen, das ist jetzt schon heute auch noch so ein Ding, ne? Außer man hat so ein Touchpad irgendwie auf dem Laptop. Aber ansonsten hat man ja noch Mäuse, aber eben nicht mehr mit dieser Kugel unten drin. Weißt du das noch?
0: Da war so viel Staub drin, mehr als unter meinem Bett. Und da waren wirklich, mein halbes Brötchen war in der Maus gesteckt. Genau. Und Schinkenreste.
1: Schinkenreste hast du da gefunden? Ah, okay, gut. Ey,
0: ich muss mal wieder meine Maus sauber machen. Sätze, die nur 2000er-Fans verstehen. Immer um 10 nach 6 und um 10 Minuten nach 8.
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0: Die Kindheit, die Jugend, die erste Ausbildung. Wir haben alle unterschiedliche Dinge in den 2000ern erlebt und die zelebrieren wir morgens auf eurem Morgen. Absolut top 2000er. Wer dachte als Jugendlicher auch, das Parfum von Jean-Paul ist von diesem Sänger Jean-Paul? Also ich weiß, einige denken sich jetzt vielleicht Dino.
1: Kann es sein, dass du dumm bist oder sowas?
0: Aber ich war echt überzeugt, dass das so die gleichen Personen sind. Aber Jean-Paul Gaultier schreibt man ja anders. Mit J und nicht mit S, wie jetzt dieser Dancehall-Künstler. Ja, die 2000er prägen nicht nur unseren Parfumgeschmack. Bis heute feiern wir diese Era mit Jean-Paul, mit S geschrieben. Hier ist Temperature auf Absolut Top 2000er. Gleich ist 8:30. Schönen Donnerstag.

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9: Am 8. Oktober, hello. Auf TikTok sehe ich so oft Leute, die 2000er Musik so als White Girl Music bezeichnen. Aber echte Kerle und Männer hören diese Musik natürlich auch. Vor allem im Fitnessstudio, da pumpen wir heimlich dazu. Ich sage nur Gwen Stefani, Holla Back Girl. Und für richtige Männer jetzt auch natürlich Katy Perry, I Kissed a Girl. Also diese Era ist einfach für jeden. Ja, guten Morgen.
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oder Android. Das verfolgt uns ja schon seit den 2000ern. Das waren die Anfänge der Smartphones. Und diese Flashbacks bekommt ihr hier. Absolut Top 2000er. Um kurz nach 8:30 für euch schaue ich auch, was die ganzen Zeitschriften so geschrieben haben. Zum Beispiel Popcorn Jam oder wie jetzt hier die Bravo. Im März 2005 war auf dem Cover Ashley Simpson, Eminem und Paris Hilton. Und die Headline: Paris Hilton, Nacktbilder und Lester-SMS. Ashley, Eminem und Co. toben. Oh, da hatte sie wohl spicy Inhalte auf ihrem iPhone 3G oder Samsung S2. Ich frage mich, ob sie auch Nacktbilder von Eminem auf dem Handy hatte. Who knows? Paris Hilton, einfach iconic. Und genauso iconic war dieser Hit aus März 2005. Holla Back Girl von Gwen Stefani. Schönen Donnerstagmorgen mit Absolut Top 2000er. Oh.

0: laut in den Spiegel. Mit Selbstbewusstsein in den Donnerstag starten. Hey, schönen 8. Oktober. Bei Hammer von Calcia Candela seid ihr gemeint. Jetzt schaut mal wirklich in den Spiegel. Von mir aus auch in den Rückspiegel, wenn ihr im Auto seid. Jetzt um kurz vor 9. Geiles Outfit, geile Haare, absolut top 2000er mit der Einstellung.
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2: Es ist 9 Uhr.
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8: Im Studio Gisa Weber. Konstruktive Sitzung und gute Stimmung. Viel mehr ist nach dem Treffen des Koalitionsausschusses bisher nicht bekannt geworden. Die Spitzen von Union und SPD sind am Abend zusammengekommen, um über die Wahlen in Sachsen-Anhalt und Berlin und den weiteren Reformkurs zu sprechen. Hunderte Menschen haben in Berlin an die Opfer der Hamas-Attacke auf Israel vor 3 Jahren erinnert. In der Innenstadt gab es eine Gedenkveranstaltung. Auch im Bundestag war der Angriff der Hamas-Terroristen Thema. Parlamentspräsidentin Klöckner rief zum Kampf gegen Antisemitismus auf. Nach einem möglichen Lungenpestfall fordert die Weltgesundheitsorganisation Details von Russland. In Sibirien ist eine 28-jährige Mitarbeiterin eines Pestinstituts gestorben. Der Kreml bestreitet Berichte über eine Infektion der Laborantin. Für eine Risikobewertung fehlen der WHO noch wichtige Angaben. Die deutsche Fußballnationalmannschaft rutscht in der Weltrangliste weiter ab. Aktuell steht das DFB-Team in dem FIFA-Ranking auf Platz 13, einen Platz schlechter als bisher. Unter Neubundestrainer Klopp gab es in 4 Spielen nur einen Sieg. Erster bleibt Spanien vor Argentinien und Frankreich.
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9: So viele Gründe, jeden Morgen ab 6 dabei zu sein. Diese Musik macht einfach fit und wach. Das bestätigt auch Hörerin Lani aus Monnem.
10: Ich liebe absolut Top 2000er, weil es einfach die geilste Zeit war, weil da noch richtig gefeiert wurde.
9: Ja, das muss natürlich auch kräftig rausgeschrien werden. Lieben wir. Hi, ich bin der Dino. Freut euch gleich auf Dandy Warhols Bohemian Like You in den nächsten 10 Minuten. Und jetzt ist Shaggy dran. Es ist kurz nach 9. Hier ist

Wo werden seit den 2000ern Ohrwürmer gezüchtet? Ja, natürlich in der Werbung. Hello, um kurz nach neun, absolut Top 2000er. Hier ist der Dino. Dieser Hit wurde dank eines TV-Spots nochmal sehr, sehr groß, hat einen geilen Push bekommen und hier hört ihr ihn regelmäßig in voller Länge. Dandy Warhols, Bohemian Like You, auf absolut Top 2000er.

0: oder wie man in den 2000ern gesagt hat. Hier ist absolut Top 2000er im Studio der Dino. Wir hören gleich Kelly Clarkson, Behind These Hazel Eyes. Vorher möchte ich euch die absolut Top 2000er Community kennenlernen. Kerstin ist aus Günzburg in Bayern. Wie hast du uns entdeckt?
1: Mein Mann ist riesen Absolut-Fan und der hat euch quasi mit nach Hause gebracht. Der war immer viel auf der Straße unterwegs, hatte viel Zeit zum Radio hören.
0: Aha.
1: Und jetzt lauft ihr immer bei uns am Fernseher im Radioplayer.
0: Sehr cool. Und was liebst du denn an Absolut Top 2000er?
1: Ja, natürlich die 2000er. Das ist halt so meine Jugend und da kommen halt die ganzen Klassiker, die man sonst halt oft nicht mehr hört und die halt eigentlich so meine ganze Jugend verfolgt haben oder ausgemacht haben.
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4: So viele Emotions, so viele Flashbacks und ihr braucht das jeden Morgen. Hello, ich bin der Dino, immer ab 6 für euch im Studio und gleich um kurz nach 9:30 ist Nelly Furtado dran, Powerless. Und vorher genießen wir den Donnerstag mit Bob Sinclair. Viel Spaß mit Love Generation.

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0: kurz nach 10 und ihr habt uns auch in die Arbeit mitgenommen. Hello im Studio vor dem Mikrofon der Dino.
1: Nicht die Mama.
0: Einen geilen Donnerstag gemeinsam. Ihren Multikulti-Mix fand ich schon seit dem Folklore-Album richtig geil. Sie ist einfach eine der experimentierfreudigsten Künstlerinnen. Nelly Furtado lieben wir hier auf Absolut Top 2000er. Hier ist Powerless. Schönen 8. Oktober.
2: Hey.

0: Despacito.
1: Ganz Deutschland feiert die 2000er und ganz Deutschland bekommt um kurz vor 10 einen Auszug aus meiner selbstgeschriebenen 2000er Musikbibel. Vor dem Mikro der Dino, eure Lieblingshits werden übersetzt in eine heilige Schrift. Die Worte zum Donnerstag kommen von Blink-182, liebe Brüder und Schwestern der 2000er. Du sollst nicht nur nach dem Großen streben, sondern auch das Kleine schätzen, das dir ein Lächeln schenkt. Weisheiten aus All the Small Things auf absolut Top 2000er. Amen.

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13: Es ist 10 Uhr.
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14: Im Studio Gisa Weber. Union und SPD wollen bei ihrem Reformkurs bleiben. Ob es noch weitere Anpassungen gibt, ist nach dem Koalitionsausschuss gestern Abend noch unklar. Man sei fest entschlossen, Deutschland nicht den Extremisten zu überlassen, heißt es von den Fraktionschefs von Union und SPD. Linke, Grüne und SPD in Berlin wollen weiter über eine mögliche gemeinsame Regierungskoalition sprechen. Sie wollen offiziell Sondierungen starten, heißt es aus den Parteien. In mehreren Vorgesprächen gab es offenbar eine Einigung zum Umgang mit Antisemitismus. Ein erster Schritt, um Menschen mit kleinen und mittleren Einkommen zu entlasten. So werben Union und SPD für ihre geplante Einkommenssteuerreform. Die war heute zum ersten Mal Thema im Bundestag. Zur Gegenfinanzierung sollen die Steuern bei höheren Einkommen angehoben werden. In Stockholm wird heute verkündet, wer den Literaturnobelpreis bekommt. Viele Experten sind sich einig, es wird in diesem Jahr wohl eine Frau. Wettanbieter sehen die Dichterin Anne Carson aus Kanada und die chinesische Schriftstellerin Chan Chue vorn.
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15: Ich bin Sophia, ich hoffe, ihr seid gut in den Donnerstagvormittag reingeslidet. Ich habe für euch Dante Thomas mit Miss California. Der war Anfang der 2000er überall, wurde ausgerechnet bei uns in Europa zum Star und landete 2001 mit dem Song hier auf Platz 2 der deutschen Charts. Aber zu Recht ist ein Banger.

Good Vibes hier an eurem Vormittag bei Absolut Top 2000er. Ich bin Sophia und wenn wir ganz ehrlich sind, wir haben das Drama in den 2000ern doch geliebt. Lady Gaga, die liefert euch jetzt musikalisch das perfekte Drama mit Paparazzi aus dem Jahr 2009. Darin thematisiert sie die Schattenseite des Berühmtseins, ne, dass man teilweise von Paparazzi gejagt wird. Wird auch im Musikvideo ganz deutlich. Da gibt es eine Verfolgung.

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7: Wer war in den 2000er zum ersten Mal so richtig verknallt, so richtig verliebt, sodass man den Crush gar nicht mehr aus dem Kopf bekommen hat? Wir dürfen jetzt einmal uns nochmal in diese Zeit zurückversetzen mit Leona Lewis und Bleeding Love. Den habe ich jetzt vor euch. Ich bin Sophia, hey.
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Jetzt wird's heiß hier bei Absolut Top 2000 mit Christina Aguilera und Lady Marmalade. Die hat ja schon als Kind bewiesen, dass sie echt was kann. Ne? Nicht nur ein Gesangstalent, sondern auch schauspielerische Skills hat sie bewiesen im Mickey Mouse Club, unter anderem an der Seite von Britney Spears und Justin Timberlake, die es ja alle in den 90ern und 2000ern geschafft haben. Ne? Die standen ja plötzlich alle zusammen auf der Bühne, also nicht im Trio. Aber alle haben es zum großen Erfolg geschafft. Christina Aguilera jetzt hier mit Mia, Lil Kim und Pink, Lady Marmalade. 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
1: Es ist 11 Uhr.
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6: Im Studio Gisa Weber. In Berlin gehen Linke, Grüne und SPD in Sondierungsgespräche. Die Parteispitzen wollen heute Details nennen. Zuletzt gab es vor allem Gesprächsbedarf beim Umgang mit Antisemitismus und organisierter Kriminalität. Offenbar hat man sich da jetzt geeinigt. Konstruktive Sitzung und gute Stimmung. Viel mehr ist nach dem Treffen des Koalitionsausschusses bisher nicht bekannt geworden. Die Spitzen von Union und SPD sind am Abend zusammengekommen, um über die Wahlen in Sachsen-Anhalt und Berlin und den weiteren Reformkurs zu sprechen. Ein erster Schritt, um Menschen mit kleinen und mittleren Einkommen zu entlasten. So werben Union und SPD für ihre geplante Einkommenssteuerreform. Die war heute zum ersten Mal Thema im Bundestag. Zur Gegenfinanzierung sollen die Steuern bei höheren Einkommen angehoben werden. Die UEFA will FIFA-Chef Infantino loswerden, hat aber noch keinen ernsthaften Gegenkandidaten. Deshalb treffen sich heute die 55 europäischen Fußballverbände in Berlin. Bis Mitte November haben sie Zeit, einen Herausforderer für die FIFA-Präsidentschaftswahl im Frühling zu finden.
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7: Erinnert ihr euch noch an die Songs, die damals jeden auf den Dancefloor gelockt haben? Ne? Dass sogar der größte Spießer, der irgendwie im Eck rum saß, dachte, ja Mann, jetzt muss ich loslegen. Ich finde, David Guetta und Kelly Rowland, When Love Takes Over, ist genau so ein Song, habe ich jetzt für euch. Ich bin Sophia, hi.
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Leute, es fühlt sich so falsch an, ne? Wir haben es noch nicht mal 11:30 und ich habe so Bock auf mein Mittagessen. Aber das fühlt sich, wie gesagt, vor 12 so mies an, so unrichtig, so falsch an. Ich habe mir so eine richtig schöne, leckere Bolognese gekocht und die steht bei uns im Kühlschrank hier bei der Arbeit. Und ich freue mich schon den ganzen Morgen, den ganzen Vormittag drauf. Kennt ihr das? The Struggle is real hier bei Absolut Top 2000er. Ich bin Sophia, ich glaube, ich gehe mir das doch mal so langsam aufwärmen. Und ihr kriegt von mir einen echten 2000er. Nelly Furtado und I'm Like a Bird.

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9: So Leute, jetzt packen wir hier mal zumindest gedanklich die weißen K-Swiss-Sneaker aus, beziehungsweise ich hatte sogar weiße Pinke und dann geht's ab auf den Dancefloor. Ist ja immerhin schon Donnerstagvormittag, ne? Kann man schon mal dran denken. Jetzt mit Rihanna und Ponder Replay. Sophia hier, hi.

0: euer Millennial Safe Space hier bei Absolut Top 2000er. Bei uns werdet ihr nochmal in die geilste Zeit ever zurückversetzt mit euren Lieblingssongs. Und ich freue mich natürlich immer total drauf, wenn dann so liebe Nachrichten reinkommen, wie von der Froni aus Burg Tannen, Bayern.
1: Ihr seid einfach der tollste und beste Radiosender, weil die Musik einfach schon ab morgens gute Laune macht. Man tanzt durch die Wohnung, fühlt sich einfach mega. Und was soll ich sagen? Ihr seid top.
0: Froni, du bist top. Schön, dass du mit dabei bist. Absolut Top 2000er läuft bei euch jetzt mit Nickelback und How You Remind Me. Ich bin Sophia. Hey.

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1: Es ist 12 Uhr.
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3: Im Studio Gisa Weber. Linke, Grüne und SPD in Berlin wollen weiter über eine mögliche gemeinsame Regierungskoalition sprechen. Sie wollen offiziell Sondierungen starten, heißt es aus den Parteien. In mehreren Vorgesprächen gab es offenbar eine Einigung zum Umgang mit Antisemitismus. Die Spitzen von Union und SPD wollen an den Reformplänen festhalten. Viel mehr ist bisher zu den Ergebnissen des Koalitionsausschusses gestern Abend nicht bekannt. Ob es bei den Streitthemen Rente, Pflege und Zuckersteuer Fortschritte gab, ist unklar. Kanzler Merz und der britische Premier Burnham wollen heute den deutsch-britischen Freundschaftsvertrag in Kraft setzen. Er soll die Zusammenarbeit bei Verteidigung, Wirtschaft und Migration neu regeln. Reiseerleichterungen sind auch vorgesehen, zum Beispiel Visafreiheit für Klassenfahrten. In einem Waldgebiet am Münchner Flughafen wird weiter nach einem möglichen Puma gesucht. Auch Drohnen und ein Hubschrauber kamen zum Einsatz. Ein Jäger hatte Dienstagabend eine Großkatze gesehen und gefilmt. Laut Experten könnte es sich um einen Puma handeln.
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4: Ich bin Sophia, wünsche euch eine wunderschöne Mittagspause und ich habe hier natürlich ein paar 2000er-Stars mit im Gepäck. Ist ja klar, hier seid ihr ja auch bei eurem Lieblings-2000er-Sender gelandet. Kelly Clarks ist mit dabei, die Mädels von Tattoo und jetzt Lily Allen mit Not Fair.
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absolut top 2000er ist hier. Ich bin Sophia und Robbie Williams, der konnte Anfang der 2000er wirklich alles sein, ne? Sogar Formel 1 Rennfahrer. Für seinen Song Supreme hat er sich im Musikvideo in einen Rennanzug gesteckt. Steht ihm ehrlich gesagt ganz gut, finde ich. Sich hinter der Steuer eines alten Rennwagens gesetzt und gleichzeitig noch eine ziemlich große Show dahingelegt. Na, richtig Robbie-like eben. Und während Robbie Williams auf der Rennstrecke Vollgas gibt, geht es im Song eigentlich um etwas ganz anderes. Einsamkeit und die Suche nach der großen Liebe. Absolut top 2000er hier mit Robbie Williams und Supreme.

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3: Ich bin Sophia, wünsche euch eine wunderschöne Mittagspause. Wir versorgen euch hier mit euren Lieblings-2000ern, mit den Songs, die ihr damals gefeiert habt und heute immer noch feiert. Black Eyed Peas für euch mit I Got a Feeling.

Kennt ihr so Songs, die euch so einen bestimmten Vibe geben, den ihr nicht so richtig beschreiben könnt? Hatte ich tatsächlich damals 2008 mit We Are The People von Empire Of The Sun. Ich glaube, ich habe den zum ersten Mal bei Viva gesehen, als der lief. Und ich dachte mir, ich finde den Song total spannend, ich mag den, aber der gibt mir auch ein komisches Gefühl. Und zwar hatte ich damals irgendwie ein bisschen Angst vorm Erwachsenwerden, vorm auf mich allein gestellt sein, wenn ich den Song gehört habe. Empire of the Sun, hier bei Absolut Top 2000er mit We Are the People.

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1: Es ist 13 Uhr.
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5: Im Studio Gisa Weber. In Berlin gehen Linke, Grüne und SPD in Sondierungsgespräche. Die Parteispitzen wollen heute Details nennen. Zuletzt gab es vor allem Gesprächsbedarf beim Umgang mit Antisemitismus und organisierter Kriminalität. Offenbar hat man sich da jetzt geeinigt. Union und SPD wollen bei ihrem Reformkurs bleiben. Ob es noch weitere Anpassungen gibt, ist nach dem Koalitionsausschuss gestern Abend noch unklar. Zuletzt hatte es in der schwarz-roten Koalition vor allem Streit um die Renten- und Pflegereform sowie um die Zuckersteuer gegeben. Ein erster Schritt, um Menschen mit kleinen und mittleren Einkommen zu entlasten. So werben Union und SPD für ihre geplante Einkommenssteuerreform. Die war heute zum ersten Mal Thema im Bundestag. Zur Gegenfinanzierung sollen die Steuern bei höheren Einkommen angehoben werden. Nach dem Puma-Alarm bei München läuft die Suche nach dem möglichen Raubtier auf Hochtouren. Polizisten, ein Hubschrauber und Drohnen wurden in das Waldgebiet geschickt, in dem ein Jäger eine Großkatze gesehen hatte. Laut Experten könnte es sich um einen Puma handeln.
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6: Wenn der Tag heute ein bisschen schleppend läuft, solche Tage gibt's ja leider mal, und ihr jetzt spontan instant gute Laune braucht, dann habe ich jetzt was Schönes für euch. Jennifer Lopez und Let's Get Loud. Ich bin Sophia, hi.

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Manchmal wissen wir ganz genau, dass uns was nicht gut tut und trotzdem verändern wir nichts. Ne? Man kennt's. Absolut Top 2000 ist hier. Ich bin Sophia und genau darum geht's in Breaking the Habit von Linkin Park. Der Song ist 2004 auf Meteora erschienen, auf dem Album, und beschreibt diesen Moment, in dem wir sagen, Schluss damit, ich will aus diesem Kreislauf jetzt endlich ausbrechen. Breaking the Habit, jetzt hier bei Absolut Top 2000.

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9: Mit mir, Sophia. Ich wünsche euch einen wunderschönen Donnerstag. Und Leute, wir ziehen jetzt mal kurz imaginär unsere Helme auf, schalten das Licht aus, gehen auf den Dancefloor, am besten direkt unter die Disco-Kugel und gehen ab zu Daft Punk mit One More Time.

wird deep und sehr persönlich hier bei Absolut Top 2000er mit Drops of Jupiter von Train. Da steckt eine persönliche Geschichte dahinter. Train-Sänger Pat Monahan hat Drop of Jupiter nach dem Tod seiner Mama geschrieben. Er stellt sich darin vor, dass sie von einer Reise durchs Universum zurückkommt und sich fragt, was sie alles erlebt hat. Klingt traurig, aber der Song selbst fühlt sich auch irgendwie nach Hoffnung an, oder? Drops of Jupiter hier bei Absolut Top 2000er. Mit mir, Sophia.

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4: Es ist 14 Uhr.
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6: Im Studio Eva Maria Wölfel. Die Bundesregierung hat ihre Wirtschaftsprognose für dieses Jahr deutlich nach oben korrigiert. 1,3% Wachstum werden erwartet, im Frühjahr waren es noch 0,5%. Die Wirtschaft hat den Iran-Krieg und die hohen Energiepreise besser weggesteckt als gedacht, heißt es. Linke, Grüne und SPD in Berlin wollen weiter über eine mögliche gemeinsame Regierungskoalition sprechen. Sie wollen offiziell Sondierungen starten, heißt es aus den Parteien. In mehreren Vorgesprächen gab es offenbar eine Einigung zum Umgang mit Antisemitismus. Ryanair zieht sich immer weiter aus Deutschland zurück. Mit dem Winterflugplan streicht die Billig-Airline etwa jeden 10. Flug. Betroffen ist vor allem der Hauptstadtflughafen BER. Ryanair begründet die Entscheidung mit Standortkosten und der, Zitat, exorbitanten Luftverkehrssteuer. Der Literaturnobelpreis geht in diesem Jahr nach Kanada. Ausgezeichnet wurde die Schriftstellerin Anne Carson für ihr mutiges und originelles Werk, das ganz neue Formen der modernen Literatur geschaffen hat, so die Jury. Als nächstes wird morgen der Friedensnobelpreis verliehen.
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7: Stellt euch vor, alle tanzen und wir stehen da und könnten eigentlich heulen, weil wir gerade eine Trennung hinter uns haben. Aber trotzdem ist die Musik so gut und eigentlich sollten wir Spaß haben, aber es geht nicht. Ich glaube, diesen Struggle hatten wir alle schon, ne? Crying at the Discotheque habe ich jetzt für euch von Alcazar. Ich bin Sophia, hi.

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0: Liebe Grüße gehen raus nach Kassel zu einer ganz lieben Hörerin, der Laura. Die hat sich nämlich hier reingemeldet auf die Topline, die 0160 800 700 und die 5.
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0: Und man muss ja auch sagen, entweder waren die 2000er zum Feiern, zum Abgehen oder auch zum Mitsingen, zum Mitfühlen, so wie der hier jetzt. A Little Keys bei Absolute Top 2000 damit Fallin. Ich bin Sophia, schönen Nachmittag euch.

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Wir haben sie in den 2000ern vergöttert. Sie war unsere Princess of Pop. Wir hatten Poster von ihr hängen, wir hatten Bettwäsche von ihr, wir hatten alle Alben und Maxi-CDs. Ich zumindest. Britney Spears kriegt er jetzt von mir mit Oops, I Did It Again. Sophia hier, hi.

Da, ich freue mich drauf, weil der uns jetzt hier richtig schön aus dem Nachmittagstief holen wird. 9 Wochen lang hat er sich an der Spitze der Charts gehalten und ich meine zu Recht, nach den ersten Sekunden weiß jeder von uns, jetzt wird's laut, jetzt geht's ab. 50

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2: Es ist 15 Uhr.
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4: Im Studio Eva Maria Wölfel. Der Weg für Sondierungsgespräche in Berlin ist frei. Linke, SPD und Grüne haben sich geeinigt, auch beim Umgang mit Antisemitismus. Die Parteien betonen, wer antisemitisch auffällt, muss mit einem Parteiausschluss rechnen. Zuvor gab es Antisemitismusvorwürfe gegen Teile der Linke. Die Spionageaffäre um Ex-BND-Chef Hanning spitzt sich weiter zu. Wie der Spiegel schreibt,

0: Schreibt, soll der ehemalige Chefspion auch Kontakt zu einem chinesischen General gehabt haben. Offiziell bestätigt wurde das noch nicht. Hanning sitzt seit gestern in U-Haft. Die deutsche Wirtschaft läuft deutlich besser als gedacht. Deshalb hat jetzt auch die Bundesregierung ihre Wachstumsprognose nach oben geschraubt. Das Wirtschaftsministerium geht jetzt von einem Plus dieses Jahr von 1,3% aus. Mehr als doppelt so viel wie im Frühjahr. Der Literaturnobelpreis geht an die kanadische Schriftstellerin Anne Carson. Bekannt ist Carson vor allem für moderne Übersetzungen griechischer Mythen und das Vermischen verschiedener Gattungen. Schon in vergangenen Jahren wurde sie als Favoritin für den Nobelpreis gehandelt.
1: 15 Uhr an diesem Donnerstag und wir umgehen jetzt ganz einfach mal das Nachmittagstief, indem wir an was ganz Aktives denken. Ans Skateboard fahren. Kommt mir nämlich immer in den Sinn, wenn ich an Avril Lavigne denke. Und die gibt's gleich für uns. Den Anfang macht Matterfix mit Big City Life. Und ich bin's, Jale. Hi.
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Dating redet man ja oft von sogenannten X, also Dinge, die einen irgendwie abstoßen. Und ich finde, wir sollten mal das Gegenteil etablieren. Dinge, die uns anziehen, also so Anti-X. Was wäre das bei euch? Bei mir auf jeden Fall Skaten, also Skateboard fahren. Das ist so cool und hot und nonchalant. Und da ist meine Skaterin Number One natürlich für immer, Avril Lavigne. Und die gibt's jetzt hier auf absolut Top 2000er mit When You're Gone.

Um im Leben alles zu erreichen, was man will, braucht man nur einen Körper. Und den haben wir alle, oder? Absolut Top 2000er ist an bei euch an diesem Donnerstagnachmittag. Und das ist so zumindest laut Manifestation, ne? Da benutzt man seinen Körper, so ein Bauchgefühl, um zu erreichen, was man will. Also man lässt sich dann so ein bisschen treiben, steigert sich in die Emotion rein, die man haben will. Und ich dachte, wir machen das jetzt mal zusammen. Ich manifestiere mir jetzt einen Italien-Trip mit euch. So richtig schön Sonnenuntergang, dicke geile Pizza und Anastasias Stimme live. Die tritt nämlich morgen in Florenz im Teatro Verdi auf. Und wir tun jetzt einfach mal so, als würden wir sie nicht im Radio, sondern live auf einer Bühne genießen. Hier mit Left Outside Alone auf absolut Top 2000er. Was für ein Banger.

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1: Halb vier, wir fiebern dem Feierabend entgegen mit Mika, den gibt's gleich. Und jetzt erstmal Amy Winehouse mit Rehab. Und ich bin's, Jale. Hi.

Freunde, falls ihr wie ich auch jetzt schon um 20 vor 4 an euren Feierabend auf der Couch später denkt, dann plant doch vielleicht mal so einen Doku-Abend ein. Da habe ich eine Riesenempfehlung für euch heute, und zwar Mein Lehrer, der Krake. Die Doku aus 2020 gibt es auf Netflix zu streamen. Ist wirklich so herzerwärmend und passt heute am 8. Oktober auch richtig gut, denn es ist Welttag der Kraken. Ja? Die Meerestiere mit drei Herzen, die mit ihren Armen schmecken, sind nämlich emotional sehr intelligent, und das kommt in dieser Doku richtig gut durch. Macht einfach gute Laune, und genauso gute Laune macht Mika, den gibt's jetzt auf absolut Top 2000er mit Grace Kelly.

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1: Warte, komm nochmal zurück, weil ich glaube, ich mag dich doch. Freunde, diese Situation kennen wir alle oder ist bei mir gerade sogar hochaktuell. Nur wie mache ich das jetzt wieder gut, nachdem ich ihn 4 Monate geghostet habe? Vielleicht muss ich einfach einen Song schreiben, so wie die Sugar Babes es getan haben. Da geht es nämlich genau darum in dieser nostalgischen Nummer About You Now. Hören wir jetzt auf Absolut Top 2000er. 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
13: Es ist 16 Uhr.

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1: Im Studio Eva Maria Wölfel. Bei Antisemitismus und Kontakten zu Clan-Mitgliedern drohen Konsequenzen. Das haben SPD, Grüne und Linke in Berlin klargestellt, nachdem sie den Weg für Sondierungsgespräche freigemacht hatten. Streit gibt's nach wie vor beim Thema Enteignungen. Die Linke ist dafür, die SPD dagegen. Die Bundesregierung hat ihre Wirtschaftsprognose für dieses Jahr deutlich nach oben korrigiert. 1,3% Wachstum werden erwartet, im Frühjahr waren es noch 0,5%. Die Wirtschaft hat den Iran-Krieg und die hohen Energiepreise besser weggesteckt als gedacht, heißt es. Beim Bürokratieabbau kommt die Bundesregierung voran. Das bestätigt der neue Bericht des Normenkontrollrats. In der Verwaltung wird demnach zum Beispiel immer mehr auf digital statt auf Papier gesetzt. Vieles wurde außerdem schon auf den Weg gebracht, muss aber noch umgesetzt werden. Die UEFA will FIFA-Chef Infantino loswerden, hat aber noch keinen ernsthaften Gegenkandidaten. Deshalb treffen sich heute die 55 europäischen Fußballverbände in Berlin. Bis Mitte November haben sie Zeit, einen Herausforderer für die FIFA-Präsidentschaftswahl im Frühling zu finden.
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2: 16 Uhr, wir bringen Dynamik in den Donnerstagnachmittag mit Macy Gray, gleich mit I Try. Und jetzt vorher, singen wir bitte alle lauthals jedes Wort mit bei Rihanna. Umbrella gibt's jetzt hier und ich bin's, Jalai.

So, Freunde, jetzt ist Schluss mit der Schauspielerei. Dieser nächste Song ist für alle, die irgendwie nach außen so tun müssen, als sei alles in Ordnung. Nee, ich habe gar kein Liebeskummer. Ich denke gar nicht mehr an ihn oder sie. Und innerlich ist das Herz am Zerreißen. Dieser Song ist genau für uns. Und auch wenn ihr kein Liebeskummer habt, es macht trotzdem Spaß mit zu grooven zu Macy Gray hier auf absolut Top 2000er mit I Try.

0: kleines Nostalgie-Quiz für euch hier um 20 nach 4 auf absolut Top 2000er, Freunde. Was kreiert Nackenschmerzen, erfordert eine Mordsgeduld und macht trotzdem einen Heidenspaß? Die Antwort gibt's jetzt hier von Ivo für euch.
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3: Also vielleicht bin ich jetzt der Nerd, aber Diabolo war doch ein Ding in den 2000ern. Kennt ihr das noch? Ich hatte da so zwei Holzstäbe und dazwischen war eine Schnur gespannt und dann habe ich damit meinen Diabolo immer so angedreht und ausbalanciert und immer mit einer Hand so angezappelt und dann irgendwann hochgeworfen, so hoch wie man konnte. Das sah aus wie so eine Sanduhr, so zwei Gummischalen auf der Unterseite so zusammen verbunden und meistens kam es dann auch wieder runter. Und du hast immer so geguckt, so steifer Nacken im Hals. Oh, wo ist es? Wo ist es? Oh ne, hängt schon wieder am Baum fest.
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1: 4:30, also Endspurt für alle meine 9-to-5-Mäuse. Gleich geht's raus aus dem Denken und rein ins Fühlen. Und zwar mit Juli, die perfekte Welle. Und vorher aber noch ein bisschen Boss-Bitch-Energy von Destiny's Child mit Survivor. Und ich bin's, Jale. Hi.

0: Die deutsche Serienwelt hat ja zwei Teams, ne? Das eine, das die Produktion total feiert, so wie ich. Ich gucke gern mal einen Tatort, auch GZSZ geht super. Und dann das andere, das sagt, nee, das können wir wirklich gar nicht. So wie absolut Top 2000er Hörerin Sophie zum Beispiel.
1: Deutsche Telenovelas gingen gar nicht in meinen Augen. Vorausschauend, man weiß, wusste immer gleich schon, wenn man es mal angefangen hat zu schauen, was als nächstes passiert, können die Deutschen einfach nicht.
0: Was? Ich finde, wir können das ganz gut. Wie seht ihr das? Schreibt uns doch gerne mal eure Meinung über Insta @absolutradio. Und jetzt machen wir mit etwas weiter, das wir Deutschen wirklich gut können. Und da sind wir uns auch hoffentlich alle einig. Und das ist Musik. Hier von Juli zum Beispiel einfach ein Banger, perfekte Welle, jetzt auf absolut top 2000er. Mit jeder

Wer im Chemieunterricht damals gut aufgepasst hat, weiß vielleicht, wofür Ni im Periodensystem steht. Und zwar für das Metall Nickel. Aber wer nicht, keine Sorge, darum geht's jetzt nicht, sondern um den Namen Nickelback von der Band, wie der entstanden ist. Der Frontsänger Nico Krüger hat in seinen Starbucks-Schichten immer "Here's your Nickelback" gesagt. Also wenn es ums Geld ging. Ich liebe doch solche Entstehungsgeschichten. Aber genug mit Chemie- und Geschichtsunterricht. Hier gibt's die Band für euch auf absolut Top 2000er jetzt mit Photograph.

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2: Es ist 17 Uhr.
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11: Im Studio Eva Maria Wölfel. Der Weg für Sondierungsgespräche in Berlin ist frei. Linke, SPD und Grüne haben sich geeinigt, auch beim Umgang mit Antisemitismus. Die Parteien betonen, wer antisemitisch auffällt, muss mit einem Parteiausschluss rechnen. Zuvor gab es Antisemitismusvorwürfe gegen Teile der Linke. Deutschland und Großbritannien wollen nach dem Brexit wieder enger zusammenarbeiten. Ein neuer Freundschaftsvertrag ist jetzt in Kraft getreten. Er soll unter anderem Schülerreisen und Auslandssemester erleichtern. Geplant ist auch eine direkte Bahnverbindung zwischen Deutschland und Großbritannien. Die deutsche Wirtschaft läuft deutlich besser als gedacht. Deshalb hat jetzt auch die Bundesregierung ihre Wachstumsprognose nach oben geschraubt. Das Wirtschaftsministerium geht jetzt von einem Plus dieses Jahr von 1,3% aus. Mehr als doppelt so viel wie im Frühjahr. Beim Bürokratieabbau kommt die Bundesregierung voran. Das zeigt ein Bericht des Normenkontrollrats. In der Verwaltung wird zum Beispiel immer mehr auf digital statt auf Papier gesetzt. Vieles wurde außerdem schon auf den Weg gebracht, muss aber noch umgesetzt werden.
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12: 17 Uhr, einen wunderschönen Start in den Feierabend wünsche ich euch. Der wird gleich noch wunderschöner mit Chris Browns himmlischer Stimme, gibt's gleich. Jetzt

Wusstet ihr, beziehungsweise ist euch auch aufgefallen, dass rote Flaggen ein Geschlecht haben? Absolut top 2000er ist an bei euch an diesem Donnerstagabend. Lasst mich kurz erklären. Mit rote Flaggen, also Red Flags, meine ich die No-Gos im Dating. Und die sind unterschiedlich bei Männern und Frauen, ja? Zum Beispiel eine Frau, die dich nicht öffentlich postet, die nicht so viel teilt, dass sie in einer Beziehung ist, da würde ich erstmal sagen, kein Problem, mach dir keine Sorgen, die liebt dich trotzdem. Aber bei einem Mann, der dich bewusst aus der Öffentlichkeit hält oder einfach nicht so rausschreit, wie verliebt er ist, da wäre ich vorsichtig. Das finde ich suspekt. Wir wollen jemanden, der obsessed mit uns ist, besessen von uns. Ja, mindestens auf Chris Brown Level. So nämlich wie in diesem Song hier auf absolut top 2000er With You. Hört mal hin. Oh, ist das schön. Hey,

kleiner Lifehack fürs Wäscheaufhängen, was ja absolut nervig ist, das einfach an einem Freitag machen. Da fühlt es sich nicht ganz so schlimm an, finde ich. Da ist man eh in dieser leichten Stimmung. Also, falls ihr könnt, auf morgen vertagen. Da ist nämlich schon Freitag und das feiern wir jetzt mit Leichtigkeit von Robbie Williams, Rock DJ.

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1: Wir haben schon 17:30. Morgen ist Freitag. Geht's eigentlich noch besser? Ja, nur mit guter Musik hier. Gleich von Pink. Den Anfang macht jetzt Justin Timberlake mit Senorita. Und ich bin's, Jale. Hi. Justin.

Denkt ihr, wir kriegen irgendwann Bilder von Trump und Pink bei einem Spaziergang zu sehen? Vielleicht will sie das auch gar nicht, aber vor 20 Jahren wollte sie auf jeden Fall noch mit dem amerikanischen Präsidenten, damals Bush, spazieren gehen. Der wollte nicht so sehr und deswegen hat sie einfach einen Song geschrieben, bis heute ein sehr, sehr starker Song. Ja, ich bin auch immer ein bisschen emotional. Hören wir jetzt auf absolut Top 2000er Dear Mr. President.

Es gilt als was Schlechtes. Dabei ist Lügen manchmal richtig gut für uns. Absolut Top 2000er ist an bei euch an diesem Donnerstagabend. Und jeder Mensch lügt im Schnitt ein bis zweimal pro Tag. Und das ist manchmal auch richtig gut so, sagt die Sozialpsychologie. Denn es gab eine große Studie diesen Sommer an der Uni Köln, die belegt hat, dass Soziallügen, also so Lügen in Freundschaften, richtig gut für die Beziehungen sein können, weil die die länger aufrechterhalten. Weil wenn du immer die Wahrheit sagst wie, nee, Essen hat gar nicht geschmeckt oder boah, ist das Kleid schrecklich, dann sind das so Mikrokränkungen, die langfristig dazu führen können, dass die Beziehung leidet. Und warum nicht eine Person, die man liebt, glücklich machen, ne? Also, das finde ich eine super Info, nehme ich gut mit. Auch wenn Black Eyed Peas sagen, don't lie, hier auf absolut Top 2000er.

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5: Es ist 18 Uhr.
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6: Im Studio Eva Maria Wölfel. Ein erster Schritt, um Menschen mit kleinen und mittleren Einkommen zu entlasten. So werben Union und SPD für ihre geplante Einkommenssteuerreform. Die war heute zum ersten Mal Thema im Bundestag. Zur Gegenfinanzierung sollen die Steuern bei höheren Einkommen angehoben werden. Deutschland und Großbritannien wollen nach dem Brexit wieder enger zusammenarbeiten. Ein neuer Freundschaftsvertrag ist jetzt in Kraft getreten. Er soll unter anderem Schülerreisen und Auslandssemester erleichtern. Geplant ist auch eine direkte Bahnverbindung zwischen Deutschland und Großbritannien. Bei Antisemitismus und Kontakten zu Clan-Mitgliedern drohen Konsequenzen. Das haben SPD, Grüne und Linke in Berlin klargestellt, nachdem sie den Weg für Sondierungsgespräche freigemacht hatten. Streit gibt's nach wie vor beim Thema Enteignungen. Die Linke ist dafür, die SPD dagegen. Luna und Nala sind die beliebtesten Hundenamen in Deutschland. Das zeigt eine Auswertung der Tierversicherung Lassie. Auf dem dritten Platz landet Milo, gefolgt von Bella und Buddy.
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7: Wer von euch fühlt sich auch immer schöner, wenn er nicht im Büro ist? Ne? Als würde man beim Rauslaufen so ein Glow-Up kriegen. Dürfte jetzt soweit sein um 18 Uhr. Und das supporten wir noch ein bisschen mit Jamelia Superstar. Da fühlen wir uns alle wie ein Superstar. Und ich bin's, Jale. Schönen Abend euch.

bei der richtigen Person, da spielen weder der Ort noch die Uhrzeit eine Rolle. Ne? Da kann es auch im Zug richtig romantisch werden. Und genau das sehen auch Nena und Kim Wilde so. Oh, ist das ein toller Song. Any Place, Anywhere, Anytime, jetzt auf absolut top.

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0: 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Und bei euch

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1: Halb sieben, vielleicht kriegt ihr irgendwo einen nicen Spot für den Sonnenuntergang zum Angucken. Hier gibt's auf jeden Fall nice Musik von Santana und jetzt von Beyoncé und Jay-Z. Die Liebeshymne Crazy in Love. Und ich bin Jale. Schönen Donnerstagabend.

Mit nur 5 Minuten Tanzen am Tag schüttet man laut neuesten Studien so viel Serotonin, also Glückshormone, aus, wie man den ganzen Tag braucht, um glücklich zu sein. Also kommen hier eure 5 Minuten bald zu dem Song. Also wer sich da nicht von alleine bewegt, anfängt zu tanzen, da weiß ich auch nicht mehr. Da haben wir unsere 5 Minuten drin. Santana für ein glücklicheres Leben auf absolut Top 2000er mit

Die Zahl 19 steht für Neuanfänge, das Erreichen von Zielen und die karmische Vollendung in der Spiritualität. Und weil wir gleich 19 Uhr haben, wünsche ich euch all das, dass ihr einfach einen richtig gelungenen Donnerstagabend habt, das ausklingen lassen könnt und diese Woche vielleicht ein paar eurer Ziele erreicht. Und wenn nicht, ist auch nicht schlimm. Ich bin Jale, das war's von mir. Ich wünsche euch einen fantastischen Restabend jetzt mit Snow Patrol auf Absolut Top 2000er mit Chasing Cars. 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
1: Es ist 19 Uhr.
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5: Im Studio Eva Maria Wölfel. Die deutsche Wirtschaft läuft deutlich besser als gedacht. Deshalb hat jetzt auch die Bundesregierung ihre Wachstumsprognose nach oben geschraubt. Das Wirtschaftsministerium geht jetzt von einem Plus dieses Jahr von 1,3% aus. Mehr als doppelt so viel wie im Frühjahr. Haben auch CDU-Politiker für den neuen AfD-Landtagspräsidenten in Sachsen-Anhalt gestimmt. Darüber wird weiter diskutiert. Kanzler und CDU-Chef Merz hat angedeutet, dass die zusätzlichen Stimmen auch von SPD, Grünen oder Linken kommen könnten. Blödsinn, heißt es von Grünen und Linken. Der Weg für Sondierungsgespräche in Berlin ist frei. Linke, SPD und Grüne haben sich geeinigt, auch beim Umgang mit Antisemitismus. Die Parteien betonen, wer antisemitisch auffällt, muss mit einem Parteiausschluss rechnen. Zuvor gab es Antisemitismusvorwürfe gegen Teile der Linke. Deutschland und Großbritannien wollen nach dem Brexit wieder enger zusammenarbeiten. Ein neuer Freundschaftsvertrag ist jetzt in Kraft getreten. Er soll unter anderem Schülerreisen und Auslandssemester erleichtern. Geplant ist auch eine direkte Bahnverbindung zwischen Deutschland und

0: Großbritannien.
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2: Es ist 20 Uhr.
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3: Im Studio Eva-Maria Wölfel. Bei Antisemitismus und Kontakten zu Clan-Mitgliedern drohen Konsequenzen. Das haben SPD, Grüne und Linke in Berlin klargestellt, nachdem sie den Weg für Sondierungsgespräche freigemacht hatten. Streit gibt's nach wie vor beim Thema Enteignungen. Die Linke ist dafür, die SPD dagegen. Haben auch CDU-Politiker für den neuen AfD-Landtagspräsidenten in Sachsen-Anhalt gestimmt. Darüber wird weiter diskutiert. Kanzler und CDU-Chef Merz hat angedeutet, dass die zusätzlichen Stimmen auch von SPD, Grünen oder Linken kommen könnten. Blödsinn, heißt es von Grünen und Linken. Ein erster Schritt, um Menschen mit kleinen und mittleren Einkommen zu entlasten. So werben Union und SPD für ihre geplante Einkommenssteuerreform. Die war heute zum ersten Mal Thema im Bundestag. Zur Gegenfinanzierung sollen die Steuern bei höheren Einkommen angehoben werden. Luna und Nala sind die beliebtesten Hundenamen in Deutschland. Das zeigt eine Auswertung der Tierversicherung Lassie. Auf dem dritten Platz landet Milo, gefolgt von Bella und Buddy.
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1: Im Studio Eva Maria Wölfel. Die Bundesregierung hat ihre Wirtschaftsprognose für dieses Jahr deutlich nach oben korrigiert. 1,3% Wachstum werden erwartet. Im Frühjahr waren es noch 0,5%. Die Wirtschaft hat den Iran-Krieg und die hohen Energiepreise besser weggesteckt als gedacht, heißt es. Der Weg für Sondierungsgespräche in Berlin ist frei. Linke, SPD und Grüne haben sich geeinigt, auch beim Umgang mit Antisemitismus. Die Parteien betonen, wer antisemitisch auffällt, muss mit einem Parteiausschluss rechnen. Zuvor gab es Antisemitismusvorwürfe gegen Teile der Linke. Beim Bürokratieabbau kommt die Bundesregierung voran. Das zeigt ein Bericht des Normenkontrollrats. In der Verwaltung wird zum Beispiel immer mehr auf digital statt auf Papier gesetzt. Vieles wurde außerdem schon auf den Weg gebracht, muss aber noch umgesetzt werden. Die Spionageaffäre um Ex-BND-Chef Hanning spitzt sich weiter zu. Wie der Spiegel schreibt, soll der ehemalige Chefspion auch Kontakt zu einem chinesischen General gehabt haben. Offiziell bestätigt wurde das noch nicht. Hanning sitzt seit gestern in U-Haft.
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2: Es ist 22 Uhr.
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3: Im Studio Imme Kasten. Der Weg für Sondierungsgespräche in Berlin ist frei. Linke, SPD und Grüne haben sich geeinigt, auch beim Umgang mit Antisemitismus. Die Parteien betonen, wer antisemitisch auffällt, muss mit einem Parteiausschluss rechnen. Zuvor gab es Antisemitismusvorwürfe gegen Teile der Linken. Die deutsche Wirtschaft läuft deutlich besser als gedacht. Deshalb hat jetzt auch die Bundesregierung ihre Wirtschaftsprognose nach oben geschraubt. Das Wirtschaftsministerium geht jetzt von einem Plus in diesem Jahr von 1,3% aus, mehr als doppelt so viel wie im Frühjahr. Neuer Anlauf im Ring um ein Ende des Ukraine-Krieges. Ein ukrainisches Verhandlungsteam ist morgen und übermorgen in den USA. Da stehen Gespräche mit Unterhändlern von US-Präsident Trump an, sagte der ukrainische Präsident Zelensky. Auch ein europäisches Team soll dazustoßen. Die Bundesregierung ist beim Bürokratieabbau auf einem guten Weg. So steht's zumindest im Jahresbericht des Normenkontrollrats. Vieles ist schon beschlossen, muss aber noch umgesetzt werden. Als Beispiel nannten die Experten das Kindergeld, das künftig automatisch ausgezahlt werden soll.
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1: 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Es ist 23 Uhr.
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2: Im Studio Imme Kasten. Die Bundesregierung hat ihre Wirtschaftsprognose für dieses Jahr deutlich nach oben korrigiert. 1,3% Wachstum werden erwartet. Im Frühjahr waren es noch 0,5%. Die Wirtschaft hat den Iran-Krieg und die hohen Energiepreise besser weggesteckt als gedacht, heißt es. Bei Antisemitismus oder Kontakten zu Clan-Mitgliedern drohen Konsequenzen. Das haben SPD, Grüne und Die Linke in Berlin klargestellt, nachdem sie den Weg für Sondierungsgespräche freigemacht hatten. Streit gibt es nach wie vor beim Thema Enteignung. Die Linke ist dafür, die SPD dagegen. Beim Bürokratieabbau kommt die Bundesregierung voran. Das zeigt ein Bericht des Normenkontrollrats. In der Verwaltung wird zum Beispiel immer mehr auf digital statt auf Papier gesetzt. Vieles wurde außerdem schon auf den Weg gebracht, muss aber noch umgesetzt werden, heißt es. Der Literaturnobelpreis geht an die kanadische Schriftstellerin Anne Carson. Bekannt ist Carson vor allem für moderne Übersetzungen griechischer Mythen und das Vermischen verschiedener Gattungen. Schon in vergangenen Jahren wurde sie als Favoritin für den Nobelpreis gehandelt.
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2: Es ist 0 Uhr.
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3: Im Studio Imme Kasten. Der Weg für Sondierungsgespräche in Berlin ist frei. Linke, SPD und Grüne haben sich geeinigt, auch beim Umgang mit

0: Die Parteien betonen, wer antisemitisch auffällt, muss mit einem Parteiausschluss rechnen. Zuvor gab es Antisemitismusvorwürfe gegen Teile der Linken. Die deutsche Wirtschaft läuft deutlich besser als gedacht. Deshalb hat jetzt auch die Bundesregierung ihre Wirtschaftsprognose nach oben geschraubt. Das Wirtschaftsministerium geht jetzt von einem Plus in diesem Jahr von 1,3% aus, mehr als doppelt so viel wie im Frühjahr. Neuer Anlauf im Ring um ein Ende des Ukraine-Krieges. Ein ukrainisches Verhandlungsteam ist morgen und übermorgen in den USA. Da stehen Gespräche mit Unterhändlern von US-Präsident Trump an, sagte der ukrainische Präsident Zelensky. Auch ein europäisches Team soll dazu stoßen. Die Bundesregierung ist beim Bürokratieabbau auf einem guten Weg. So steht's zumindest im Jahresbericht des Normenkontrollrats. Vieles ist schon beschlossen, muss aber noch umgesetzt werden. Als Beispiel nannten die Experten das Kindergeld, das künftig automatisch ausgezahlt werden soll.
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1: 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Es ist 1 Uhr.
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2: Im Studio, im Kasten. Der Weg für Sondierungsgespräche.

0: Der Weg für Sondierungsgespräche in Berlin ist frei. Linke, SPD und Grüne haben sich geeinigt, auch beim Umgang mit Antisemitismus. Die Parteien betonen, wer antisemitisch auffällt, muss mit einem Parteiausschluss rechnen. Zuvor gab es Antisemitismusvorwürfe gegen Teile der Linken. Die deutsche Wirtschaft läuft deutlich besser als gedacht. Deshalb hat jetzt auch die Bundesregierung ihre Wirtschaftsprognose nach oben geschraubt. Das Wirtschaftsministerium geht jetzt von einem Plus in diesem Jahr von 1,3% aus, mehr als doppelt so viel wie im Frühjahr. Neuer Anlauf im Ring um ein Ende des Ukraine-Krieges. Ein ukrainisches Verhandlungsteam ist morgen und übermorgen in den USA. Da stehen Gespräche mit Unterhändlern von US-Präsident Trump an, sagte der ukrainische Präsident Zelensky. Auch ein europäisches Team soll dazu stoßen. Die Bundesregierung ist beim Bürokratieabbau auf einem guten Weg. So steht's zumindest im Jahresbericht des Normenkontrollrats. Vieles ist schon beschlossen, muss aber noch umgesetzt werden. Als Beispiel nannten die Experten das Kindergeld, das künftig automatisch ausgezahlt werden soll.
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2: Es ist 2 Uhr.
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3: Im Studio Imme Kasten. Die Bundesregierung hat ihre Wirtschaftsprognose für dieses Jahr deutlich nach oben korrigiert. 1,3% Wachstum werden erwartet. Im Frühjahr waren es noch 0,5%. Die Wirtschaft hat den Iran-Krieg und die hohen Energiepreise besser weggesteckt als gedacht, heißt es. Der Weg für Sondierungsgespräche in Berlin ist frei. Linke, SPD und Grüne haben sich geeinigt, auch beim Umgang mit Antisemitismus. Die Parteien betonen, wer antisemitisch auffällt, muss mit einem Parteiausschluss rechnen. Zuvor gab es Antisemitismusvorwürfe gegen Teile der Linken. Die Spionageaffäre um Ex-BND-Chef Hanning spitzt sich weiter zu. Wie der Spiegel schreibt, soll der ehemalige Chefspion auch Kontakt zu einem chinesischen General gehabt haben. Offiziell bestätigt wurde das noch nicht. Hanning sitzt im Moment in U-Haft. Die UEFA will FIFA-Chef Infantino loswerden, hat aber noch keinen ernsthaften Gegenkandidaten. Die 55 europäischen Fußballverbände haben in Berlin unter anderem darüber beraten, Details sind aber noch nicht bekannt. Die FIFA-Präsidentschaftswahl steht im Frühling an.